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0: Ich schwöre, dass ich meine Kraft dem Wohle des deutschen Volkes widmen, seinen Nutzen mehren, Schaden von ihm wenden, das Grundgesetz und die Gesetze des Bundes wahren und verteidigen, meine Pflichten gewissenhaft erfüllen und Gerechtigkeit gegen jedermann üben werde. So wahr mir Gott helfe.
1: Wir als Union treten für die deutsche Leitkultur und gegen Multikulti ein. Multikulti ist tot.
2: Wissen Sie, Toleranz ist ja schon in Ordnung. Aber wenn in der Türkei 30 Jahre lang das Priesterseminar geschlossen wird, damit die christlichen Kirchen keinen Nachwuchs mehr haben, dann muss ich sagen, bevor wir weitermachen in unserer Toleranz, müssen die erstmal ein Stück Toleranz unseren Glaubensrichtungen entgegenbringen.
3: Natürlich war der Ansatz, zu sagen, jetzt machen wir hier mal Multikulti und leben so nebeneinander her und freuen uns übereinander. Dieser Ansatz ist gescheit. Absolut gescheit.
4: Das Christentum gehört zweifelsfrei zu Deutschland. Aber der Islam gehört inzwischen auch zu Deutschland.

0: Griechenland wird nicht alleine gelassen.
1: Wir werden und wir wollen Griechenland helfen. Wir
2: wollen, dass Griechenland in der Eurozone bleibt.
3: Banken und Gläubiger dürfen sich ihrer Verantwortung nicht entziehen.
4: Erst haben einzelne Banken andere Banken gerettet. Dann haben Staaten vor allem ihre Banken gerettet. Jetzt rettet die Staatengemeinschaft einzelne Staaten. Und da ist die Frage nicht unbillig. Wer rettet am Ende die Retter?
0: Wir wünschen uns, dass Griechenland im Euroraum verbleibt. Aber wenn das griechische Volk sagt, das möchten wir nicht, dann werden wir das respektieren. Dann werden wir aber trotzdem den Euro nicht aufgeben.
5: Die Banken, da ist man zu groß und die Großen kommen nicht ins Gefängnis. Aber wie geht es schon seit Jahrhunderten? Die Kleinen hängt man, die Großen lässt man laufen. So kann man kein Rechtsempfinden auslösen. Und der Zorn der Leute wird zu Recht immer größer.
0: Kann sich nicht darauf verlassen, dass das, was vor den Wahlen gesagt wird, auch wirklich nach den Wahlen gilt.

0: Der Anruf bei dem Chefredakteur der Bild-Zeitung war ein schwerer Fehler, der mir leid tut.
1: Ich trete deshalb heute vom Amt des Bundespräsidenten zurück, um den Weg zügig für die Nachfolge freizumachen.
2: Liebe Mitbürgerinnen und Mitbürger, ja, wie soll es denn nun aussehen, dieses Land, zu dem unsere Kinder und Enkel einmal sagen sollen, unser Land?
3: Es soll

0: Was haben eigentlich nun die amerikanischen und britischen Geheimdienste gemacht? Sie nutzen die Internettechnologien, um jedes Land in der Welt auszuspähen. Egal ob Freunde oder Feinde.
1: Das Internet ist für uns alle Neuland.
2: Darüber habe ich keine Informationen. Das kann ich im Detail gar nicht sagen. Das weiß ich nicht, das glaube ich nicht. Ich weiß gar nicht, ob NSA-Mitarbeiter auf deutschem Boden arbeiten. Und ich weiß auch gar nicht, was sie da arbeiten. Selbst wenn ich es wüsste, würde ich es Ihnen nicht sagen, aber ich weiß es noch nicht.
3: Wer die Wahrheit nicht weiß, der ist bloß ein Dummkopf. Aber wer die Wahrheit kennt und sie eine Lüge nennt, der ist ein Verbrecher.

0: gewählt werden, haben nichts zu entscheiden.
1: Wir haben gar keine Bundesregierung. Frau Merkel ist Geschäftsführerin einer neuen Nichtregierungsorganisation in Deutschland.
2: Und wir in Deutschland sind seit dem 8. Mai 1945 zu keinem Zeitpunkt mehr voll souverän gewesen.
3: Und Sie können hier noch so viel lügen, wie Sie wollen.
4: Herr Kollege, das Wort Lüge ist unparlamentarisch.
5: Denn wir haben wahrlich keinen Rechtsanspruch auf Demokratie und soziale Marktwirtschaft auf alle Ewigkeit.

0: nicht einige Millionäre. Es gehören vor allen Dingen in den Mittelpunkt unserer Politik der Mittelstand und die Mittelschicht. Sie zieht den Karren und das ist es, worauf die Bürger einen Anspruch haben, dass Leistung sich lohnt. Die erwirtschaften, was sie verteilen wollen und denen darf die Last nicht immer schwerer gemacht werden.
1: Wir haben in Deutschland 5 Billionen Euro Geldvermögen der privaten Haushalte. Die Hälfte der deutschen Bevölkerung hat weniger als 4% dieses Geldes und die reichsten 10% haben 2/3 des Geldes.
2: Und deshalb brauchen wir

0: Deutschland notwendig geworden. Es geht immer dabei, Deutschland einzubinden, damit es nicht zur Gefahr wird für andere.
1: Wenn man eine wirkliche Weltordnung haben will, eine globale politische Ordnung, dann wird man nicht umhinkommen, an einigen Stellen auch Souveränität, Rechte an andere abzugeben. Es wird sich in den nächsten Jahren vieles verschieben im weltweiten Gefüge. Man sieht das zum Beispiel schon am internationalen Währungssystem. Wir werden zu einem multipolaren Währungssystem Schritt für Schritt kommen.
2: Ich bin bei aller krisenhaften Zuspitzung im Grunde entspannt. Weil wenn die Krise größer wird, werden die Fähigkeiten, Veränderungen durchzusetzen, größer.

Jetzt kommen sie nochmal, die Deutschen, über die linke Seite. Ball kommt in die Mitte rein, die Möglichkeit.

0: Geburtenrückgang in Deutschland bringt es mit sich, dass für jede Generation um ein Drittel kleiner ist als die vorhergehende. Das hat in nur 45 Jahren stärkere demografische Verwerfungen mit sich gebracht als alle Kriege der letzten Jahre zusammengenommen. Nach einer mehr als tausendjährigen Geschichte ist das deutsche Volk quantitativ auf dem Weg der Selbstabwicklung.
1: Jedes Jahr sterben mehr Deutsche als geboren werden. Die Union jammert mir immer die Ohren voll, dass die Deutschen aussterben. Und ich erkläre ihr immer erstens, dass sie es handwerklich nicht verlernt haben. Wenn sie mir das glauben, komme ich zum zweiten Punkt und sage, wir sind keine kinderfreundliche Gesellschaft und wir haben keine Chancengleichheit für Kinder beim Zugang zu Bildung und Kultur. Das ist verheerend. Auch das müssen wir übrigens ändern.
2: Der Islam gehört zu Deutschland und das ist so, diese Meinung bin ich auch.
3: Ich schwöre, ich rufe jeden Muslim auf, dass alle Muslime für einen Tag die Arbeit ruhen lassen. Dann werdet ihr sehen, wie sehr ihr doch an uns angewiesen seid. Wir putzen eure Klos.
4: Manche unserer politischen Gegner können es sich nicht verkneifen, uns in der Zuwanderungsdebatte in die rechtsextreme Ecke zurück. Nur weil wir auf die Gefahr von Parallelgesellschaften aufmerksam machen. Das, liebe Freunde, ist der Gipfel der Verlogenheit. Eine solche Scheinheiligkeit wird vor den Menschen wie ein Kartenhaus zusammenbrechen. Deshalb werden wir auch weiter für eine geregelte Zuwanderung und für eine Begrenzung der Zuwanderung eintreten und diese fordern. Meine Damen und Herren, ich hätte gar nicht gedacht, dass Sie Frau Merkel so viel Beifall spenden, wie Sie es gerade getan haben. Denn das, was ich hier jetzt vorgetragen habe, war ein Zitat von Frau Merkel aus ihrer Rede auf dem Leipziger Parteitag im Jahre 2005.
5: Deutschland ist ein Einwanderungsland. Deutschland braucht dringend auch Einwanderung. Und wir sehen ja, wie die AfD diese Rassisten in Nadelstreifen genau diese Stimmung mitschüren.
6: Deutschland ist eine Demokratie. Hier gibt es kein Kalifat. Und in Deutschland gelten Meinungsfreiheit und Pressefreiheit. Und in Deutschland gilt die Religionsfreiheit. Und in Deutschland gilt die

0: hundertprozentig akzeptieren, oder er kann hier nicht leben.
1: Integration bedeutet nicht nebeneinander, sondern miteinander leben, auf dem gemeinsamen Fundament der Werteordnung unseres Grundgesetzes und unserer deutschen Leitkultur, die von den christlich-jüdischen Wurzeln und von Christentum, Humanismus und der Aufklärung geprägt ist.
2: Heute rufen manche montags wieder, wir sind das Volk. Deshalb sage ich allen, die auf solche Demonstrationen gehen, folgen Sie denen nicht, die dazu aufrufen.
3: Wir sind ein Volk, was ganz toll ist, worauf wir stolz sein können als Deutsche. Und dass das da missbraucht wird von dieser komischen Mischpoke.
4: Alles rennt nicht selbstverständlich. Und seien Sie einfach froh, dass Sie frei Ihre Meinung sagen.

0: vor jedem konventionellen oder nuklearen Konflikt werden die Flüchtlingsströme geplant. Wir haben es ja zwischen Afghanistan und Mali mit einem Gürtel von Staaten zu tun, die von den Amerikanern flachgelegt worden sind und weiter flachgelegt werden. Und diejenigen, die das planen, planen die Flüchtlingsströme auch. Sie können ja überhaupt sich militärisch nicht bewegen, wenn sie nicht die Flüchtlingsströme im Griff haben.
1: Wir müssen damit rechnen, dass in diesem Jahr bis zu 800.000 Menschen als Asylbewerber oder Flüchtlinge zu uns nach Deutschland kommen. Diese Herausforderungen müssen wir gemeinsam aufnehmen. Wir müssen dabei auch über Maßnahmen nachdenken, die wir bisher noch nicht in Erwägung gezogen haben.
2: Wir kommen angesichts der aktuellen Flüchtlingszahlen an die Grenzen unserer Leistungsfähigkeit, Belastungsfähigkeit.
3: Aber ich bin der Überzeugung, wir schaffen das.

0: In der Tat ist die Frage, sind es Kriegsflüchtlinge, dann werden sie, gerade wie im Fall der Syrer, ein großes Bestreben haben, schnell in ihre Heimat zurückzukehren. Und wir sollten ihnen dabei helfen, die Tatbestände vor Ort zu schaffen, dass sie das tun können. Und zweitens dafür zu sorgen, dass sie zurückkehren können, um halt wieder aufzubauen.
1: Ich muss ganz ehrlich sagen, wenn wir jetzt anfangen, uns noch entschuldigen zu müssen dafür, dass wir in Notsituationen ein freundliches Gesicht zeigen, dann ist das nicht mein Land.
2: Wenn wir uns nicht verantwortlich fühlen für die dritte Welt, kommt sie zu uns. Wollen Sie die alle erschießen?
3: Wir müssen akzeptieren, dass die Zahl der Straftaten bei jugendlichen Migranten besonders hoch ist.
4: Naja, es ist immer eine Möglichkeit, eine gewisse Distanz zu halten, die weiter als eine Armlänge betrifft.
5: Die Menschen, die zu uns kommen und auf Dauer bleiben werden, und das sind von den 800.000 ganz gewiss 500.000 bis 600.000, denen müssen wir eine neue Heimat geben. Viele von denen, die jetzt bleiben, sind auch eine Chance für uns, das Land jünger und attraktiver wieder zu machen.

0: bringt Gifte in unsere Hautcremes und Chemikalien in unser Kinderspielzeug. Und zwar solche, die aus gutem Grund bisher in Europa verboten sind.
1: Ich glaube, dass dies aus europäischer Perspektive absolut hilfreich ist, um unsere Wirtschaft in Europa besser wachsen zu lassen. Das ist für die deutsche Wirtschaft gut, es ist für die gesamte europäische Wirtschaft gut.
2: TTIP, wenn man das liest, da kann man sich nur den Kopf an die Wand schlagen. Neue Gesetzesvorschläge sollen darauf geprüft werden, ob sie den Konzernen schaden können. Sobald ein Bundestagsabgeordneter oder der Abgeordnete eines Landtages einen Gesetzesvorschlag einreichen will, muss er das vorher bei dieser neuen EU-US-Kommission einreichen. Dort prüfen dann die Konzerne und die anderen, die am Tisch sitzen, ob ihnen das schaden könnte. Und wenn es ihnen schaden könnte, wird dieser Gesetzesvorschlag gar nicht erst eingereicht. Meine Damen und Herren, das ist das Ende der Demokratie. Das ist der Beginn der Herrschaft der Konzerne.

Wenn man in der Zeit des ersten deutschen Zusammenbruchs 1918, wenn man in diese Zeit hineingeboren wurde, wenn man die Weimarer Republik als Kind erlebt hat und dann 1933 mit 14 Jahren den zweiten Zusammenbruch, auf den die Nazizeit mit Krieg und mit ungeheuren Menschenopfern gefolgt ist. Und wenn man dann 1945 den dritten Zusammenbruch und die Zweiteilung unserer Nation, wenn man diese drei Zusammenbrüche begriffen hat, dann darf man heute, trotz aller Defizite, dann darf man heute sagen, unsere Nation und unser Staat sind in einer besseren inneren und in einer friedlicheren äußeren Verfassung als jemals in früheren Generationen.

0: aber sowas von anders.
1: Hey, Muchacho.

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0: Runde zur großen Schlagerzirkus, die große Frühlingsshow hier im wunderbaren Radio, wo Sie gerade eben eingeschalten haben. Ja, meine Wenigkeit als Julian Wien und der Wilfried.
1: Tag auch.
0: Und der Hein?
1: Ja, der ist heute nicht da.
0: Der ist heute nicht da zum Sonntag? Egal. Wir machen heute trotzdem ein spektakuläres, wunderbares Radioprogramm für Sie, die große Schlagerzirkus. Ich kann nur sagen, es wird wirklich mega. Wir haben auch viel vor, oder?
1: Wir haben eine Menge vor. Ja, wir haben insgesamt, sage ich mal, so 14 Stunden vor uns.
0: 14 Stunden? Ja, da haben wir wirklich eine große Reise mit Ihnen. Also bleiben Sie wirklich dran. Aber Wilfried, weißt du eigentlich, es ist ja schon eine Woche her. Wie hast du die große Show, ist sie eigentlich erlebt? Den Eurovision-Contest?
1: Ja, da halte ich mich jetzt raus.
0: Oh, ich muss sagen, es war spektakulär eigentlich, weil in der letzten Runde Israel zwischen Bulgarien.
1: Ja,
0: es schon war richtig. Schon knapp, oder?
1: Es war knapp, das Publikum hat abgestimmt, aber wie gesagt, wenn Sie das gesehen haben, sind Sie vielleicht meiner Meinung, die ich jetzt nicht sage, nur eins sage ich dazu, es ist ein Affront gegen den Sänger, dass der ganze Saal die Leute ausbuht, denn der Sänger da oben, der gesungen hat für Israel, der kann nichts dafür, was die Israelis, die da Mist gebaut haben letztes Jahr, dafür kann der Sänger nichts und deswegen muss man ihn nicht ausbuchen.
0: Nein, aber das ist ja irgendwo eine Abstimmung gewesen und wir gehen da ganz von komm rein, aber insgesamt finde ich wieder spektakulär das Ganze.
1: Das war ein tolles Ding und ich sag auch nichts dagegen, dass Bulgarien gewonnen hat. Ich kann mich mit dem Lied auch gut identifizieren.
0: Das
1: ist ein schönes Lied. Sie hat das toll gesungen und das Publikum hat abgestimmt. Mir geht's nur hauptsächlich um das, was in dem Saal passiert ist und das, muss ich ehrlich sagen, finde ich frech.
0: Ja, das sind aber so Widerspiegelungen und ich glaube aber, jeder hat eine ganz andere Meinung dafür. Aber dafür sind wir zu 1000% ja auch verliebt darin, oder? Weil die Show hat ja schon 70 Jahre erreicht.
1: Wohl wahr, 1000% verliebt bin ich aber nicht unbedingt in den ESC, sondern ich habe ja eine Sängerin, die auch gleichzeitig meine Frau ist, nämlich die Katja Sommer und zu ungefähr, sage ich mal, 300% zu meinem Verein, der schwarz-weiß-blaue Farben trägt.
0: HSV. So ist es. Aber ich kann ja auch noch sagen, seit wann mein Herz mich trägt?
1: Du, das kann ich dir nicht sagen, seit wann dein Herz dich trägt.
0: Ich glaube, den kenne ich ja höchstpersönlich. Es ist ein Lehrer, Jordan Hansson.
1: Ach so.
0: Aus Sachsen-Anhalt.
1: Hat der Traxop nicht mal ein Lied durch Sachsen ohne Anhalt?
0: Vollkommen. Ja, ja, und dann gibt's jetzt was ganz pures Glück von der Norderney.
1: Die besingen die Insel Norderney.
0: Ja, Norderney, habe ich auch schon mal gesungen.
1: Ja, Norderney ist eine schöne Insel in der Ostsee.
0: Das stimmt, ja.
1: Und Katsumba, Cerveza. Ach, der möchte ein Bier.
0: Ja, möchte ich jetzt gleich auch. Ah nee, wir sind ja immer noch zu früh. Nein, meine Damen, meine Herren.
1: Nein, also hier wird kein Alkohol.
0: Naja, ich kann sagen, ein kleiner Frühschoppen angesagt heute
1: ein
0: hier.
1: Ein kleines Gläschen Sekt, das war's aber auch. Apropos Frühschoppen, erstmal ein frohes Pfingstfest, liebe Hörerinnen und Hörer.
0: Das stimmt vollkommen. Ja, ich glaube, Sie haben bestimmt viel vor, sind unterwegs oder sind ganz gespannt hier bei den Endgeräten. Ich glaube, wir haben eine spektakuläre Show für Sie und darum kann ich nur sagen, bleiben Sie dran. Hier ist die große Schlager-Zirkus-Show zum Pfingsten.

0: Säcke.
1: Ja, hallo, Willi. Hallo, Julian. Hier spricht der Laddi, der RBSW-Gründer aus dem Berner Oberland, aus Steffisburg, bei Thun am Thunersee. Und ich möchte euch beiden schon bereits jetzt herzlich gratulieren zu eurer Marathon-Pfingstsamstag. Wirklich wunderbare Musikmischung von modernsten Schlager, Schlager, Oldies, Pop und vieles mehr und tolle, lustige Moderationen. Aufgestellt wie immer. Ihr könnt das auch gerne senden, die paar Worte, die ich richte an euch alle, liebe Hörerinnen und Hörer von RBSW 1, 2, 3, 4 und 5. Wir freuen uns schon riesig wieder auf morgen oder auf heute, kann man schon fast sagen, auf dem Pfingstsonntag. Da sendet ihr beide, der Willi und der Julian, ja schon bereits wieder von 12 Uhr mittags bis wieder in der Nacht um 2 Uhr. Herzliche Gratulation euch beiden, Julian Wien und Wilfried Meyer, für diese tolle, tolle Marathonsendung Eurovision Österreich, die Schweiz und natürlich das riesige Deutschland. Musikalisch vereint an Pfingstsamstag und Pfingstsonntag. Natürlich sagt auch unsere Chefredakteurin, die Tanja Ladrach, einen lieben Gruß.
2: Ein lieber Gruß.

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1: Hier ist immer noch der große Schlager-Zirkus. Ja, allerdings sitzen wir nicht im Smoking-Zylinder und so. Nein, ganz leger sitzen wir hier. Ja.
2: Ich wusste gar nicht, dass du Anzüge magst.
1: Werd nicht anzüglich wegen Anzüge, ja? Also hallo.
2: Hi, hi, Tür to Sky.
1: Ja, ja. Winnetou, ne?
2: Ja.
1: Ach nee, Winnetou.
2: Nein.
1: Gar nicht. Nein, nein. Wie hieß der Film noch
2: jetzt?
1: Wie? Ja, ach so, du meinst
2: Raumschiff
1: hier.
2: Entenpreis.
1: Raumschiff Entenscheiße, ja. Entenpreis, ja.
2: Aber Anzüge, ich wusste gar nicht, dass du Fliege oder Krawatte so magst.
1: Fliege?
2: Ja.
1: Nein, Krawatte ist in Ordnung. Mit einem schönen Windsorknoten sieht gut aus, ja.
2: Das stimmt.
1: Damit,
2: wenn man so eine Marine
1: damit Weste. Allerdings,
2: mag.
1: Für mich ist ein Zweireiher besser, weil ich bin nicht mehr ganz so schlank.
2: Ein Zweireiher?
1: Ein Zweireiher ist immer besser. Weil wenn du nicht ganz schlank bist, dann brauchst du einen Zweireiher.
2: Ja, reicht ein Auto.
1: Naja, ist ja jetzt auch egal, nicht? Ja.
2: Das stimmt eigentlich. Aber ich kann nur sagen, schön, dass Sie weiterhin einschalten hier bei der großen Schlager-Zirkus-Show, bei der Fink-Show. Jetzt haben wir aber irgendwas mit Gänsehaut, ne?
1: Ja, Gänsehaut haben wir auch, ja.
2: Sehr puh hier in dieser Sendung.
1: Ja. Muss man immer aufpassen, hier fliegen immer Gänse rum. Nicht, dass er irgendwann hier nachher rausgeht, sondern Gans packt und die dann rupft. Dann haben wir auch Gänsehaut. Aber
2: Wer will schon einmal, ne?
1: Genau, wer will schon einmal. Ja, und die Gruppe Wind hat das Liebes-Comeback.
2: So viel mehr aber, Frank Lukas.
1: Ja, guck mal, Wind will ein Liebes-Comeback und der Lukas will noch mehr.
2: Ja?
1: Ja.
2: Und was sag mal einfach dazu?
1: Ja, eins... Zwei, wie eins, alles laut.
2: Ja, dann legen wir los. Versuch's doch einmal mit mir, Wilfried.
1: Ach so, ja, das muss ich mir nochmal überlegen.
2: Also Sie hören es, wir haben wieder Spaß hier in der großen Show. Darum schalten Sie weiterhin ein. Schicken Sie vielleicht den Link mal denjenigen, was für eine gute Unterhaltung wir haben. Auf geht's jetzt hier bei den Endgeräten mit der großen Schlager-Zirkus-Show mit Ihren Moderator Julian Wien und...
1: Mein einer, der Wilfried oder auch, wie Freunde mich nennen, der Willi.
2: Ganz live aus Hamburg. Ich hab...

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1: So, meine Türen, Türen, hier bei der großen Schlagertürkischau, bei Pfingsten oder zu Pfingsten hier zum Sonntag. Ich kann nur sagen, ihr Julian Wien ist wieder am Moderieren, ja? Am Mikrofon. Und bei mir sitzt ja immer noch, der nicht eingeschlafen ist. Was war eine lange Nacht gestern?
2: Ja, aber mal ganz ehrlich, wer kann bei dieser Musik schon einschlafen?
1: Das Hallo. Stimmt auch wieder. Weil wir gehen ja jetzt irgendwo in die 80er rein, ne?
2: Das ist richtig, jawohl, in die 80er. Und zwar, haha, ja, ihr kennt ja alle noch, ne? Den David, den guten Rettungsschwimmer Hasselhoff. Naja, eigentlich heißt er ja David Hasselhoff.
1: I'm looking for freedom.
2: Genau, I'm looking for freedom. Das Lied, das zur Maueröffnung beigetragen hat. Naja, natürlich nicht, aber David Hasselhoff glaubt das heute noch, aber ist in Ordnung.
1: Ich glaube aber viele, auch für die Ossis, ist das irgendwie ein Zeichen und was ganz Besonderes auch gewesen mit David Hasselhoff. Ich musste dazu sagen, auch wenn man so ein bisschen so die Showbranche kennengelernt hat und ganz vieles ja gesehen hat, war es in den letzten beiden Shows im Westen und im Osten mit dabei. Bei beiden Sendungen bei der Unterhaltungsshow, beim Kessel und in der Wiedervereinigungs-, also der.
2: Das ist wohl wahr, nur ich finde das immer, muss ich mal ehrlich so sagen: Ossi, Wessi.
1: Ja! Das sagst du jetzt.
2: Nein, das habe ich schon immer gesagt. Es sind keine, ihr seid im Prinzip, du kommst ja aus Leipzig, aber ihr seid doch keine Ossis. Und ich bin ja in dem Sinne auch kein in dem Moment Wessi, denn der Wessi, das galt ja immer so ein bisschen als Schimpfwort, ne? War ja nun mal leider so, weil einige von uns hier im Westen, die meinten dann, die Häuser, die damals die Bürger in der DDR hatten, urplötzlich zu sagen, das ist meins, ihr müsst da raus. Und die haben 30 Jahre dafür gesorgt, dass das Haus in Ordnung war.
1: Es war die Zeit.
2: Ja, das ist richtig. Aber für mich gibt es keine Ossis und es gibt keine Wessis.
1: Und darum halten wir es trotzdem hier fest, weil jetzt kommt Lady of Ice.
2: Genau, Lady of Ice und Super Trooper ABBA. Und was ein schöner Tanz von der Gruppe AHA. Take on me.
1: Und Onlight in the Bank Lock.
2: Murray Head. One Night in Bangkok aus dem tollen Musical Chess. Und Visage nimmt uns auf Fade to Grey. So, und jetzt wollen wir doch mal den David hören. Und ich bin fast sicher, einige oder viele von Ihnen an Ihren PCs, Handys, wo auch immer.
1: An Ihren wunderbaren Endgeräten.
2: Singen dieses Lied mit.
1: I looking for freedom. Auf geht's hier bei der großen Schlagerzirkel-Show zu Pfingsten. Ihr Julian Wien und der
2: Wilfried.
1: Live auf Hamburg.

hört mich. Jo, hieß nochmal der Willi, ne? Ich wollte ja nur mich nochmal kurz melden, weil jetzt habe ich so lange und ich war ja noch gar nicht da. Jetzt bin ich mal kurz rein hier, ja, und hab gemeint, ich kann ja mal grüßen und euch einen schönen Pfingstsonntag wünschen, ne? Und für morgen auch einen schönen Pfingstmontag, weil Butnach ist die schön, die Sonne, das ist herrlich hier in Hamburg, so schön blauer Himmel. Jo, die Sonne scheint und ich gehe gleich los und gehe mal grillen, ja. Die anderen beiden, die müssen ja noch hier weitermucken, ne? Jo, also nochmal Dankeschön fürs Einschalten gestern, das war richtig subi und wir haben uns ja auch alle ganz doll gefreut. Jo, also, habt weiterhin viel Spaß hier, ne? Und ich gehe jetzt grillen, jo, in den Sonne. Ein Chlor dann, ne? Hab einen schönen Tag, ne? Und schöne Pfingsten. Eins Chlor dann. Jo, und der Bobby McFerrin, den wollte ich ja jetzt euch nochmal zu Gemüte führen, ne? Don't worry, be happy, also nicht ärgern, immer fröhlich sein, ne? Jo, der haut mal rein, ne? Jo, und weiterhin schönes Zuhören, ne? Oh ja, jo, Willi, der sagt jetzt tschüss, ne? Heute bin ich nicht mehr da, ganzen Tag weg, jo. Also, viel Spaß.

0: Show must go on. Ja, nachdem Frank Lars, lass uns einfach leben, das nur so Remix, ne? Machen wir dann ein wenig weiter. Ja, was heißt ein wenig? Wir machen natürlich weiter, nicht nur ein wenig, sondern wir stehen voll dabei. Voll, wie gesagt, ne? Nix mit Wein, nix mit Bier. Nein, das kommt nachher, wie das heute Nacht.
1: Was da halt kommt.
0: Wer weiß das schon?
2: Darum heißt es ja auch irgendwo Konturen aus Gold.
0: Ah ja. Gut. Konturen aus Gold.
2: Ja.
0: So. Weißt du, aber das ist wieder ganz toll, weißt du, da steht, und der Nächste, weißt du, der ja? guckt, der hat wahrscheinlich genauso geguckt wie ich eben, weil beim Nächsten, der Tabi, der sagt, nicht Nein gesagt.
2: Die Tabi, das ist eine Sie.
0: Eine Tabi, das ist eine Sie?
2: Ja.
0: Ah.
2: Die erkenne ich höchstpersönlich.
0: Ja, und warum steht das da nicht? Woher soll ich wissen, dass Tabi eine Sie ist?
2: Tja, so hast du was dazugelernt. Tabi, die war...
0: Weißt du, wer Tabi ist?
2: Ja, es gibt zwei Tabis.
0: Ja, der eine, der ist so ein kleiner, ja. Ne? Der läuft immer rum bei Harry Potter, ne? Ja, das ist der Tabi. So nennt er dich. Allerdings, glaube ich, wird er mit U geschrieben. Aber das ist der Tabi, der...
2: Ja. Ja, ja. Und Tabi war ja schon bei Beatrice Egli in ihrer Show.
0: Ja.
2: Bei unseren Großen, da Andy Borg und...
0: Wie jetzt beim Großen Andy Borg?
2: Beim Großen Andy Borg.
0: Also wenn der neben mir steht, ist der...
2: Ah, ja, das stimmt.
0: Der ist ja mal gerade nur 1,57 oder so.
2: Ja, das stimmt.
0: Das nennst du dann groß? Naja, groß natürlich in der Musik.
2: Ja.
0: Nicht als... Ab, da fällt mir gerade, weil wegen groß, fällt mir eine Geschichte ein, weil eine Frau... Wir waren beim Einkaufen und dann sagte der eine dann zu mir, weil ich den so leicht touchiert habe, also hören Sie mal, wie groß sind Sie eigentlich? Habe ich gesagt, ja, ich bin 1,88 groß. Da guckte die Dame zu mir rüber und meinte, guter Mann, Sie sind nicht 1,88 groß, Sie sind 188 Zentimeter lang. Groß müssen Sie erst mal werden. Ja, was sollst du dazu sagen, ne?
2: Aber es hat schon einen Lacher.
0: Ja.
2: Aber apropos nochmal dazu, zu den großen Shows. Ich meine, sie war ja auch beim ZDF-Fernsehgarten, der ja gerade in die vierte Runde der Sommersaison geht. Mit unter anderem aber auch die Letzten der Letzten. Weil, gut, dieses Jahr ist auch immer wieder sonntags noch in der Endrunde, weil leider immer wieder sonntags wird eingestellt.
0: Ja, nun, so ist das eben halt.
2: In der Fernsehbranche. Leider, leider.
0: Ja.
2: Aber wir haben jetzt keine negativen, sondern nur positive. Und da kann ich jetzt Ihnen sagen, keine Eile vollkommen in dieser Sendung. Und wenn der Mond die Sonne berührt, ich glaube, das wird dann irgendwann sein.
0: Nein, das wird nicht passieren. Nur, gibt ja die Werbung, kennen Sie ja, ne? Ha, weißt du, dass sich der Mond von uns jedes Jahr 2,5 Zentimeter entfernt und der andere nur nicht dran denken. Und dann gibt es dieses, und dann gibt es dann dieses Flensburger Bier, die Beugelflasche. Ja, so ist das. Ja, irgendwann wird der Mond nicht mehr da sein. Es gibt keine Sonnenfinsternis mehr, weil der Mond sich dann nicht mehr so direkt vor die Erde schieben kann. Aber das dauert. Und wenn Sie jetzt noch irgendwie ein Haus kaufen wollen, so am Mittelmeer, bisschen beeilen, in 50 Millionen Jahren gibt es das Mittelmeer nicht mehr. Aber das Mittelmeer ist ja auch immer toll, kennen Sie ja den schönen Spruch, nicht, von den Urlaubern, besonders von den Jungen. Jetzt stehe ich hier am Mittelmeer und habe keine Mittelmeer. Ja, so ist das. Ja, jetzt machen wir aber Musik.
2: Aber wir gehen mit 1000 Herzen dann noch ins Ende und wir hören uns dann später wieder einmal. Darum hier noch gute Unterhaltung bei der großen Schlagerzirkus-Unterhaltungssau zu Pfingsten. Ihr Moderator Julian Wien
0: und der Wilfried
2: live aus Hamburg.

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1: 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Endgeräten. Der Schlagerzirkus, der endet ja nicht, sondern wir haben ja noch extrem viel vor. Wir werden aber uns gleich ein wenig, nicht verabschieden, aber wir werden...
2: Ja, wir werden uns ein bisschen verdrücken, weil der Magen, wenn ich jetzt mein Mikro an meinem Magen, dann würden Sie das begrummeln hören, nicht? Dann macht ja der Magen immer, ich habe Hunger, nicht? Ja, so ist das eben halt. Und wir werden jetzt ein bisschen Armbrot essen und danach werden wir uns dann natürlich wieder bei Ihnen melden, denn... Es macht Riesenspaß, hier Musik zu machen.
1: Vollkommen, ich auch. Wir haben ja brandneue Musik eingekauft.
2: Das ist wohl wahr.
1: Ja.
2: Wir haben keine Kosten und Mühen gescheut.
1: Vollkommen hier in der wunderbaren Show, weil wer kann das schon Nein sagen, ne?
2: Richtig, der Leon Grosch, der kann das.
1: Ja.
2: Der fragt, der sagt das, nicht? Und hier, oh hier, guck mal, die Daniela, die Diana Sorbello, die nimmt uns mit ins Labyrinth.
1: Wow.
2: Das finde ich immer auf dem Dom bei uns. Wir sagen auf dem Dom, Hamburg, Jahrmarkt, wie auch immer. Und wenn wir dann in so einen Glaskasten da reingehen, da wieder raus, oha, da kannst du Tage verbringen, wenn du Pech hast. Ja, naja, gut, Gott sei Dank, um 23 Uhr wird geschlossen, dann holen dich da schon wieder raus.
1: Und nur dieser besondere Moment, ne?
2: Unser Moment, genau, ja. In memory of
1: Michael
2: Kerstin.
1: Fischer.
2: Ja, ganz genau.
1: Ne?
2: Und der Michael Morgan, worauf warten wir?
1: Auf gute Unterhaltung, dass
2: worauf,
1: es hier weitergeht, oder?
2: Ja, und worauf warten wir? Wir warten darauf, dass Sie vielleicht Ihren Bekannten kurz mal eine Nachricht schicken. Hallo, liebe Freunde, RBSW3, eine schöne, große Pfingstshow, nämlich die große Schlager, der großen Schlagerzirkus. Ja, mal ein bisschen kundtun, nicht wahr?
1: Vollkommen. Und nicht vergessen, bevor wir uns wiedersehen, geht's ja dann auch noch weiter wie 1000 Sterne. Also Sie haben dann schon die Sterne gesehen?
2: Ja,
1: so könnte, einigermaßen?
2: Wenn Sie rausgucken, könnte fast schon sein, dass man vielleicht schon den Jupiter am Himmel sieht. Der ist ja sehr hell. Nicht? Ja, oder den Sirius, der ist auch sehr hell. Nun denn, also wir werden uns jetzt kurz mal verabschieden. Was heißt kurz? Wir werden ein bisschen länger weg sein, weil ein bisschen früh Abendbrot essen, richtig schön gemütlich natürlich.
1: Ungefähr zwei Stunden.
2: Ungefähr zwei Stunden, ja, in zwei Stunden sind wir dann wieder bei Ihnen. Ja, aber wir legen los mit Leon Grosch. Wer kann schon Nein sagen?
1: Hier bei der großen Schlagershow.
2: Der große Schlagerzirkus Pfingstshow von RBSW 3 Deutschland. 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
1: Vollkommen. Ihr Moderator, Julian
2: Wien und Wilfried

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0: Ja, und da sind wir wieder. Ja, wir haben schön zu Abend gebrotet. Ja, nicht nur das. Der Julian, der hat sich hier so ein Stück Apfelkuchen mit riesen Schlagsahne oben drauf noch geholt. Naja, ist eben
1: so. Ich bin halt süß unterwegs.
0: Ja, richtig.
1: Und darum?
0: Was heißt süß unterwegs? Du nimmst doch gar keinen Zucker oder Süßstoff in Kaffee.
1: Das stimmt auch wieder.
0: Aber jetzt mit der Sahne, ja, alles klar. Ja,
1: deswegen, aber bitte mit Sahne.
0: Ja, und deshalb sagt nämlich der Roland Kaiser, ich liebe dich so, wie du bist. Ja. Die Beatrice Egli, die hat, du bist ja nur ein Mack. Ho. Ja, und Truckstop, die Lady und der Tramp.
1: California Blue, Tom Astor.
0: Und jetzt kommt was Schönes, nämlich der Captain Cook und seine singenden Saxophone mit ganz Paris träumt von der Liebe. Paris ist eine wirklich sehr schöne Stadt. Ich war 3-mal da, nicht nur ich, sondern die Katja mit mir zusammen. Ja, das ist nämlich so gewesen, als wir das erste Mal ankamen, vor Paris noch schöne Sonne, wir kommen in Paris an, es gießt. 2 Tage nur.
1: Perfekt.
0: Ja, genau. Ja. Und da habe ich dann gesagt, komm, wir fahren nochmal hin. Und was soll ich euch sagen? Gleiches Spielchen, wir kommen in Paris an, wir sind im Hotel, kommen aus dem Hotel raus, es regnet.
1: Wunderschön.
0: Und dann beim 3. Mal hatten wir endlich Glück, da sind wir dann auch auf dem Bohrturm rauf. Ja, mit zu Fuß, nicht? Das ist immer ganz toll, wenn du die Treppen hochgehst, guckst runter, kannst bis nach unten gucken, richtig toll. Ja, naja, wenn man da, also ich sag deshalb Bohrturm, als wir nämlich da waren, wurde der ja gerade schön gemacht. Und in der Mitte war so ein Gerüst, wo man dann den Fahrstuhl rauf und runter sah, aus wie die Burgestänge. Aber gut.
1: Alle guten Dinge sind 3, ne?
0: Richtig.
1: Und darum kann ich nur sagen, weiterhin hier gute Unterhaltung bei allen Endgeräten, wo Sie gerade zugeschalten haben. Ich kann immer noch mal wieder sagen, schön, dass Sie eingeschalten haben und den richtigen Sender.
0: Richtig.
1: Bei der wunderbaren Schlager-Zirkus-Sendung zu Pfingsten. Ihr Julian Wien am Mikrofon.
0: Und der Wilfried und wir sagen danke, dass Sie die RBSW Group eingeschaltet haben.
1: Hier live aus Hamburg.
0: So ist es.

0: auch wieder im der große Schlagerzirkus mit einer schönen Melodie, die man im Zirkus immer wieder hört, wenn die Clowns einmarschieren oder wie auch immer.
1: Gladiatoren.
0: Ja, richtig.
1: Oha. Ja.
0: Gladiator.
1: Das ist hier der große Schlagerzirkus, ja?
0: Ja. Hast du ein Schwert dabei?
1: Nein.
0: Da können wir auch kein Gladiator spielen.
1: Schade, aber wir wissen ja schon, dass der Hein hat ja schon vorhin die Elefanten mitgebracht.
0: Stimmt, die stehen ja noch im Flur, ja. Da steht kein Pferd bei uns, nein, da stehen so kleine Elefanten aus Stoff. Ja, ja.
1: Gestern.
0: Stimmt, war ja gar nicht heute.
1: Nein, gestern, aber die sind ja immer noch da.
0: Ach ja, ja, das ist eben halt, wenn man dann so bis in die Nacht Musik macht, ne, dann wird aus heute gestern und gestern ist heute, ne, oder wie war der eine Spruch noch? Heute ist morgen, schon gestern.
1: Ja, das stimmt.
0: Ja, ja, so sieht es aus.
1: Na ja, gut. Die nehmen Sie ja jetzt hier wieder auf gute Unterhaltungsmusik mit. Dich hat der Himmel mir... Entschuldigung. Dich hat der Himmel mir geschickt, Wilfried.
0: Ja, der Spielberg, ja, ja, genau. Und Santa Margarita Christian Bern.
1: Und... Der Venci Ramona.
0: Da steht nicht Ramona.
1: Ramona.
0: Da steht da auch nicht, aber ist egal.
1: Ich sage lieber, tanz mit mir in das Mondlicht.
0: Ja, und davor der Bartarilic. Arrivederci, Roma.
1: Da war etwas in deinen Augen, Wilfried.
0: Nee, in deinen, du konntest das ja nicht lesen.
1: Ja, das stimmt auch wieder. Aber das ist hier gute Unterhaltung bei der großen Schlagerzirkusreise hier.
0: Ja, und die Katrin Geißler, die schenkt uns den Himmel jede Nacht. Ich schenke dir den Himmel jede Nacht. Da
1: steht kein Pferd bei uns. Darum jetzt mit Bonjour, mein Engel.
0: Genau, und Musik geht wieder los.
1: Hier bei einem wunderbaren großen Schlagerzirkus, live aus Hamburg, ihr Julian Wien und
0: Willi.

0: hoffe, Sie haben genauso viel Spaß. Nicht Stars, Spaß. Ja, es wird schon langsam wieder 12 Stunden.
1: Das stimmt. Wir haben es ja schon irgendwas nach um 10.
0: Ja, so ungefähr. Naja.
1: Aber ich wollte eigentlich anfangen, weißt du das?
0: Wieso wolltest du anfangen?
1: Ich wollte eigentlich anfangen.
0: Ja, gut, bitte. Wilfried. Bitte sehr.
1: Meine lieben Zuhörer und Zuhörer.
0: Oder wie das bei uns immer, wenn wir was machen, zu jemandem bitte sagen. Bitte, bitte, bitte.
1: Danke, ja. Danke. Soll ich noch auf die Füße gehen? Auf die Füße gehen?
0: Bist du der Papst oder was?
1: Ich dachte, bei dir küsse ich deine Füße.
0: Nee, lass mal. Dann lieber ja? Küsse die Hand, schöne Frau, das ist viel schöner.
1: Aber da merkst du ja gerade, wer hat Unrecht?
0: Unerreicht, die Bianca Graf.
1: Ich meine unerreicht.
0: Ja, ja. Ein Mann, der liebt.
1: Oh, sagt das Christian, kannst du nur sein, Wilfried.
0: Sagt Christian Franke, ja, ich liebe ja auch. Meine Katja. Kennen Sie ja die Sängerin Katja Sommer. Die kommt nämlich auch noch hier im Programm.
1: Ja, wir freuen uns schon riesig drauf. Mhm. Und Sie hatten sie ja heute schon im Programm gehört.
0: Ja, nicht heute, das war gestern. Nee, heute. Ja. Gestern auch, ja. Gestern hat sie auch kurz. Ne? Und heute hat sie dann auch nochmal, wegen der Andacht.
1: Na?
0: Die ja heute schon war, ne? Um 11 Uhr.
1: Richtig.
0: Die lief ja um 11 und da hat sie ja gestern schon im Prinzip und heute Morgen hatte sie ja auch nochmal was gesagt. Denn wenn man 1:30, 2:30 ist das schon wieder Sonntag. Hm?
1: Das stimmt, ja. Dann kommt die Anita Hoffmann mit Wilfried.
0: Guantanamera.
1: Mädchen von der Insel. Der
0: genau.
1: Aber Guantanamera, wer hat denn das noch gesungen?
0: Der Alessandro Galas.
1: Richtig.
0: Ja, ein brandneues Lied von ihm hatten wir gestern in der Sendung.
1: Richtig.
0: Und das war tatsächlich gestern, weil das am Mittag, Nachmittag und so. Ja, muss man immer aufpassen mit der Zeit, ne?
1: Alles auf jetzt, ne?
0: Ja, genau. Und hier, Claudio Dini, der besingt das Mädchen aus Catania.
1: Oh, wir machen wirklich große Reisen, ne?
0: Ja, und der Toni Marshall, ne? Aha. Der träumt jede Nacht von dir, was sagst du nur?
1: Ach, du Jemen, das geht ja gar nicht.
0: Ja, da kannst du mal sehen, ne? Ja, so ist das. Ne?
1: Wir denken an ihn, ne? Wir schauen mal nach
0: oben.
1: Und
0: bevor wir jetzt das erste Lied spielen von der Bianca Graf, sage ich Ihnen noch, dass der Alex Rosenroth alles auf jetzt setzt.
1: Vollkommen
0: auf jetzt.
1: Hier live aus Hamburg, Ihr Moderator Julian Wien und
0: der Wilfried, ja. Viel Spaß
1: von unserem großen Schlagerzirkus. Auf geht's.

0: Herr Meier, er sitzt ja neben mir. Ja, das ist hier der große Schlagerzirkus. Und meine Seite ist hier der Wilfried.
1: Immer noch da, obwohl er mich die ganze Zeit hier... Sie müssten mal hier sein, wenn die Lieder zwischendurch spielen, bevor wir die Ansagen machen. Der ist mich nur am Ärgern.
0: Das stimmt doch gar nicht.
1: Ja, aber das nächste Mal gucken wir mal, ob wir eine Kamera aufbauen. Dann werden also da.
0: Dann müssen wir es mal im Radio spielen.
1: Ja.
0: Aber was wir noch im Radio spielen, kommt ja auch gleich. Aber Wilfried, was sagen heute eigentlich die Horoskope?
1: Du, ich habe keine Ahnung, was ein Horoskop sagt. Ich gebe nämlich nichts drauf.
0: Ach so.
1: Aus einem ganz einfachen Grund. Wenn mir jemand erzählt, dass der Jupiter mich beeinflussen soll, da lache ich mich kaputt.
0: Aber echt, naja. Du bist eigentlich was für ein Sternzeichen?
1: Ich bin Skorpion. Obwohl das auch nicht mehr stimmt, weil als nämlich damals diese Typen vor 2000 Jahren, diese Astrologie irgendwie, ich weiß auch nicht, ja, ist auch egal. Jedenfalls in der ganzen Zeit hat sich das alles um ein halbes Jahr verschoben. Das Ganze. Also eigentlich wäre ich, glaube ich, Krebs. Und der Krebs für Skorpion ist ja jetzt auch egal. Jedenfalls, ich bin Skorpion.
0: Und ich bin Jungfrau. Passt das gut zusammen? Ich meine, zum guten Mond
1: ja,
0: hier.
1: Das waren früher immer, ich meine, liebe Freunde, ich war ja auch mal jung. Und als wir dann in der Disco blow up, und das war immer so witzig, bei der einen, da wusste ich, was sie für ein Sternbild ist. Aber die kannte mich nicht, aber ich kannte ihren Bekannten, ihren Freund. Und dann bin ich zu dir hingegangen und habe gesagt, hey, bist du noch jung? Bist du Jungfrau? Die hat mich angeguckt und hat gemeint, so was fällt dir eigentlich ein? Da habe ich gesagt, ich weiß ja nicht, was du für Gedanken hast, aber ich hatte eigentlich an ein Sternbild gedacht.
0: Aber ich muss nur sagen, sie konnte ich auch nicht.
1: Verstehe ich jetzt nicht so ganz, aber ist egal.
0: Naja, also ich weiß aber, irgendwo passt das ja auch von Katja Sommer. Liebet einander.
1: Liebet einander, ja genau, die Katja Sommer, meine Frau.
0: Und wir mögen
1: Frau.
0: Ja auch uns und darum passt das ja auch wunderbar zusammen, was wir hier auch machen. Und dann...
1: Könnte man natürlich auch jetzt sagen, der Julian Wien hat auch ein schönes brandneu. Bei der Aufnahme waren wir dabei, war richtig lustig. Und das Lied heißt, und das verrückt nach dir. Ja, dir kann man jetzt eventuell übersetzen, nach Ihnen, liebe Hörer, einer von Ihnen, verrückt nach dir als Hörer. Na, ist Frau. Ja klar, ja.
0: In dem Moment.
1: So ist das.
0: Und dann kommt endlich der Mann, den ich ja schon einmal anmoderieren durfte, weil er hat irgendwo seinen zweiten Traum mit erfüllt. Einmal durfte er wieder mal Obermarkt sein.
1: Ja, ich stand einmal auf der Bühne beim Julian, beim Schlagerfest und da habe ich dann mal wieder meine Uniform rausgesucht. Nein, Uniform war es nicht. Es war nur das Hemd. Die Uniform passt nicht mehr. Ja, und dann habe ich mich da oben hingestellt und habe das schöne Gorch-Focklied gesungen.
0: Aber symbolisch hattest du schon deine Uniform an. Hast mal die Augen zugemacht und hast dich bestimmt
1: wieder jung gefühlt. Ja, das ist wohl wahr, ja.
0: Ja.
1: Na, das war,
0: das war
1: so.
0: 1970, ne?
1: Nee, das war also das letzte Mal, als ich dann die anhatte. Das war 1900 und, warte mal, 75.
0: Das sind Zahlen. Wir hatten es in der Sendung.
1: Ja, ich bin 76, also das letzte Mal, als ich die Uniform hatte, war 1978.
0: Eine Zeit vergangen.
1: Oh ja, jede Menge. Ja, ja.
0: Aber was soll ich noch sagen? Wir haben da noch eine schöne, die Bianca, schnelle, verzaubert uns.
1: Genau, und die Selina, die genießt den Augenblick.
0: Wir genießen den jetzt ja gerade auch.
1: Ja, und hier die Chris Elbers, die muss ich mal anschreiben, ja, weil die behauptet, ich bin der König im Monopoly. Chris, Monopoly. Chris. Das ist ja wieder ein Mann, ja. Das ist eben halt mit den Namen, nicht? Mal ist es ein Mann, mal ist es eine Frau, man weiß, ist es heute eigentlich nicht so.
0: Ach ja.
1: Weil es gibt wie in Schweden, da gibt's ja auch die Jungsnamen, ja, sind gleichzeitig Mädchennamen, umgekehrt und so weiter. Aber ist jetzt auch egal. So, jetzt weiß ich Bescheid. Das sagt dann der Chris Martin.
0: Aber es passt ja auch manchmal hier in der Sendung einfach wie der passende Deckel,
1: ja,
0: das passende Lied.
1: Die Lieder gerade, ne? Jetzt weiß ich Bescheid. Ne?
0: Ja.
1: Und nun weiß ich Bescheid. Ja.
0: Und dann, das ist mit dir, ne?
1: Ja, das ist richtig. Ja, okay, Leute, jetzt machen wir aber
0: und
1: weiter.
0: Und dann haben wir noch was ganz so Schönes noch zu hören. Die Gefühle.
1: Fahren Achterbahn.
0: Ja. Na, dann auf geht's jetzt hier beim großen Schlagerzirkus zur Pfingstshow hier. Mitten, eigentlich geht's ja mitten in die Nacht hinein, ne? Live aus Hamburg,
1: ja,
0: ihr richtig. Julian Wien und der
1: Wittin.

0: 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Dankeschön.
1: Wenn es wieder Nacht wird,
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0: Zuhörer und Zuhörerinnen. Wir haben noch Energie bei den großen Schlagerzirkus. Aber langsam glaube ich, dass wir uns bald hier verabschieden. Aber hier ist erstmal Julian Wien und...
1: Der Wilfried mit Mars, denn Mars bringt verbrauchte Energie zurück. Deswegen ist der Mars der einzige Planet, wo man keinen Müll abladen kann, weil er die verbrauchte Energie sofort zurückbringt. Ja.
0: Wieder was dazugelernt, ne?
1: Ja.
0: Ja? Hast du einen guten Witz?
1: Einen guten Witz? Den kürzesten Musikerwitz habe ich. Geht ein Musiker an der Kneipe vorbei.
0: Der war ja flach.
1: Das ist aber der kürzeste Musikerwitz. Hast du schon mal einen Musikerwitz? Hast du schon mal einen Musiker an der Kneipe vorbeigesehen?
0: Ich nicht. Nee. Dann sagen lieber die Chöre von Mark Fürster.
1: Ja.
0: Ja.
1: Playa Party Project. Du ba di di di di dam di di du. So ist das, ja.
0: Badam bam. Und dann immer wieder dieser Meier. Ja, der sitzt hier neben mir.
1: Ja,

0: Der geht uns auf die Nerven. Ja, ja. Die Casanovas singen das.
1: Ja, Stein für Stein.
0: Maria Levin und der Björn Patrick.
1: Und dann
0: Pfeiffer.
1: Fahren wir gemeinsam nach Amsterdam, Wilfried.
0: Subi, da war ich 1977, hat mir sehr gut gefallen.
1: Die Zeit vergeht, Wilfried. Aber jung bist du geblieben und gut aussehend.
0: Ja, früher war ich jung und schön, heute bin ich nur noch schön. Ja.
1: Meinst du jetzt im Inn?
0: Nee, sag mal.
1: Oder aus.
0: Also, liebe Freunde, ich weiß nicht, wie lange der Julian Wien noch neben mir sitzt, wenn der so weitermacht. Ach, Leute, naja.
1: Aber schön ist es auf der Welt zu sein, kommt dann auch in der Reihe.
0: Ja,
1: ich weiß.
0: Vorher kommt doch noch die Severin.
1: Ja, jetzt geht die Party richtig los, da haben wir einfach gute Laune.
0: Und dann haben wir aber, hallo, wir haben so einen Übergang dann. Die Wanda Jackson mit Let's Have a Party. Und dann kommt der Roy Black und Anita. Schön ist es, auf der Welt zu sein. Das ist ein schöner Übergang, mal anders als sonst. Ja.
1: Schön ist es, auf der Welt zu sein, sagte der Stachel, der Hain zu den Stachelschweinen.
0: Naja, wir machen jetzt erstmal weiter damit.
1: Gute Laune
0: Musik,
1: hier beim großen, schönen Schlager-Zirkus zu der Pfingstschau. Ihr Moderator Julian Wien und der
0: Wilfried.
1: Live aus Hamburg.

0: So, meine lieben Zuhörer und Zuhörerinnen an ihren Endgeräten, schön, dass Sie noch eingeschaltet haben. Es ist ja extra wirklich cool, dass wir es weit so geschafft haben. Die zweite Endrunde neigt sich jetzt zum Ende.
1: Ja, gleich 2 Uhr, ne?
0: Ja, die große Schlager-Zirkus-Show hier zu Pfingsten. Aber Pfingsten ist ja schon längst vorbei. Wir haben ja schon Montagmorgen.
1: Ja, Moment, wieso ist Pfingsten vorbei? Wir haben Pfingstmontag.
0: Stimmt, Wilfried.
1: Und heute, Pfingstmontag, wird ein Interview mit der Katja Sommer und den Herrn Höbert, dem Öffentlichkeitsleiter vom Bruno Gröning Freundeskreis sein.
0: Aber ganz exklusiv haben ja die Katja Sommer neben mir sitzen. Also hören Sie noch ganz gespannt zu, wenn Sie jetzt wirklich nochmal Ihre Lauscher aufspüren wollen, nein, anmachen wollen, dass Sie genau wissen wollen, was denn heute Montag um
2: 11 Uhr findet ein Interview statt von Herrn Höbert und mir. Und es wird wunderschöne Musik gespielt, die das Herz berührt. Und es werden sehr schöne Gespräche stattfinden, die Sie auch berühren werden, liebe Hörerinnen und Hörer. Ja, und ich würde mich freuen, wenn Sie einschalten würden und sich dieses Interview mal anhören würden. Liebe Grüße, eure Katja.
0: Das war unsere Lebensbotschafterin Katja Sommer. Aber ich kann so sagen, schalten Sie ein, es wird ein tolles Interview geben, weil der Mann ist ja auch irgendwo mittlerweile, naja, der hat was zu sagen.
1: So ist das, Öffentlichkeitsleiter.
0: Richtig. Aber nochmal ganz kurz zum Programm, mein lieber Wilfried. Wir verabschieden uns ja mit einem bekannten Lied, Servus, Gut und auf Wiedersehen. Man sagt es anders, aber ich sage Servus, Gut und auf Wiedersehen. So habe ich es immer moderiert von Karl Merck. Und jetzt darfst du.
1: Ja, und die Heidi Kabel verabschiedet sich dann in meinem Namen mit. In Hamburg sagt man Tschüss. Ja, in Hamburg sagt man eben halt Tschüss. Und wir sagen jetzt auch Tschüss. Haben Sie eine schöne Nacht und noch einen schönen Pfingstmontag. Mit Sonne.
0: Ich wünsche Ihnen das genau das Gleiche. Genießen Sie jetzt noch den wunderschönen Ausklang und genießen Sie am Montag die schöne Andacht und weiterhin da selbstverständlich unseres gutes Unterhaltungsprogramm. Ich kann Ihnen sagen, es wird wirklich noch exklusiver werden, weil wir werden bald auch auf Tour sein. Nein, auf Tour für Sie, aber ganz live aus Hamburg, glaube ich, ganz exklusiver immer und darum. Jetzt eine gute Nacht von meiner Wenigkeit und auch Servus, Goodbye. Ihr Moderator Julian Wien.
1: Ja, und bevor ich auch noch Tschüss sage, ich verabschiede mich immer mit einem Gute Nacht, wo immer Sie gerade sein mögen.